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2: 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Er sagt zu Gott, du bist Adonai, du bist der Herr, du stellst an, als sie den Deiner, als sie den Schnarcht, als du hörst. 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Er soll da dem Pharao sagen, dass er das Volk Israel soll tratschen lassen. 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Er will das nicht tun. 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Der Stolzer, wenn er sein kann. 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

0: 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Gott sieht uns. Gott ist das nicht in Dunkel, was mit uns passiert. Er sieht jedem Einzelnen von uns. Auch wenn von dort schon das auf der Welt ungefähr 7 Milliarden Menschen leben, er sieht jeden Einzelnen. Dort ist dort, was Gott von alles andere unterscheidet. Kein anderer kann alle Menschen zur gleichen Zeit sein. Aber wie man damit wiedergehen? 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Dort meint der allmächtige Gott, der Jans, wenn er alles tun kann. Und dort sagt in 1. 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Also, wie würde er sagen, ich bin El Shaddai. Wandle vor mir und sei fromm. So sagt er zu Abraham. 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Der Jans ja, der Chain umfanghaft und der Chain einhaft. Und du sagst jetzt so, in Jesaja 40, Vers 28, weißt du nicht, hast du nicht gehört? Der Herr, der ewige Gott, der die Enden der Erde geschaffen hat, wird nicht müde noch matt. Sein Verstand ist unausforschlich. Auch dort ist wichtig für uns. Gott hat kein Anfang, Gott hat kein Ein. Und er braucht uns als Menschen nicht. Aber trotzdem, weil er mit uns eine Verbindung habe. Er will mit uns kommunizieren, er will mit uns reden, er will uns Vater sein und er will uns aus seinen Kindern haben. 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Wenn er mit Mose redet, kreit er an dem Teil, von dem wir vorher reden, wie sage, wo Mose zu ihm redet. Aber wenn er zu Mose redet, dann sagt er, ich werde sein, der ich sein werde. Oder man kann auch übersagt worden, ich bin, der ich bin. Willst Mose fragen, was soll die Israeliten sein, du in Ägypten? 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Dessen Nomes, die geben uns eine Idee, von der Größe Gottes und von der Allmacht Gottes, was er alles tun kann und wem er allen sein kann und wer er weil von den Menschen verehrt wurde. Wir haben nicht einen kleinen Gott, den wir irgendwo annageln, den wir irgendwo eine Statue gemacht haben, so es vielleicht andere Fälscher haben. Uns Gott ist im Himmel, er hat die Erde geschaffen, er hat den Himmel geschaffen, er hat alles geschaffen und trotzdem, weil er mit einem jeden von uns in Verbindung treten. Wenn wir weiter wollen, wo wir dort noch kennen, dann müssen wir dort die Bibel lesen oder einfach das Programm umschalten, die Bibel sagt.
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0: The clock is 11.
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0: De klok is al met 30 minuten.
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Wenn ihr dieses Programm mit dem Sehen seid, lasst uns doch weiter. Wir danken für jene Gebete und finanzielle Unterstützung, die uns das möglich macht, Gott sein Wort auszustrahlen. Möcht Gott uns richtig sehen. 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Unsere Anschrift ist Licht vom Evangelium 225 Riverton Avenue, Winnipeg, Manitoba, R2L01, Kanada. 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

0: The clock is 12.
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0: Klok ist 12 mit 30 Minuten.
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1: 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Sie wird von verschiedenen Menschen verschieden beurteilt. Manche fühlen sich eingeengt von Bestimmungen, die für ihre Besinnung anneidig sind. Andere behaupten sogar, dass Christenverfolgung herrscht, weil sie nicht mehr eine große Versammlung in der Kirche organisieren dürfen. Aber es gibt auch andere Situationen, die uns Sorgen machen. 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Man sorgt sich um nullotende Solidarität für Menschen, die Helbrücke. In dieser Liste kann man noch lang tragen. Was ist es dann nun? Ist es spannend? Oder ist es spannungsgelode? Spannend in dem Sinn, dass es uns rüt fordert, womit wir uns auseinandersetzen müssen. In spannungsgelode, in dem Sinn, dass eine Tab von vielen Weltuntergangsstimmung herrscht und sich so Angst breit macht. Beides ist da. Das gab vor langem trägt Menschen, die auch mit Spannungen und Schwierigkeiten zu kämpfen hatten. 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

0: 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In das Fei-Programm fangen wir an, das Buch Daniel im Alten Testament zu betrachten. 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Herr, ich danke dir weiter für die Bibel und bete, dass du dein Wort nun weiter machst, rechtlich sein, zu allen Torhörchen. 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

Gott hat in den letzten Jahren auch in diesen Auge-Indianer viel bewirkt. 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
2: 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Manche wollten noch, dass man am Jehova genannt hat, früher vielleicht, oder Jahwe. 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Das Wort Wut wird meistens gebracht, wenn man von einem Arbeitgeber und einem Arbeitnehmer redet. 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Und Mose nannt am so aus dort. Er sagt zu Gott, du bist Adonai, du bist der Herr, du stellst an, als sie den Deiner, als sie den Schnarcht, als sie Horsch. Und er sagt da so, ach mein Herr, ich bin von jeher nicht bereit gewesen. 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Er soll dort dem Pharao sagen, dass er das Volk Israel soll tratschen lassen. 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Der Stolzer, wenn er sein kann. 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Und ich möchte Ihnen sagen, liebe Freunde, das ist sehr wichtig. Gott sieht uns. Gott ist das nicht ein Dauernd, was mit uns passiert. Er sieht jedem Einzelnen von uns. Auch wenn von deutschen Tag auf der Welt ungefähr 7 Milliarden Menschen leben, er sieht jeden Einzelnen. Dort ist das, was Gott von alles andere unterscheidet. Kein anderer kann alle Menschen zur gleichen Zeit sein. Aber wie möchte ich wiedergehen? Der nächste Name, den wir von Gott finden, ist El Shaddai. Das meint der allmächtige Gott, der Janzer, wenn er alles tun kann. Und dort sagst du in 1. 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

0: die Enden der Erde geschaffen hat, wird nicht müde noch matt. 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Auch dort ist wichtig für uns. Gott hat sein Anfang, Gott hat sein Ein. 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Uns Gott ist im Himmel, er hat die Erde geschaffen, er hat den Himmel geschaffen, er hat alles geschaffen und trotzdem, weil er mit einem jeden von uns in Verbindung treten. Wenn wir weiter wollen, wo wir dort Download kennen, dann müssen wir dort die Bibel lesen oder einfach das Programm anschalten, die Bibel sagt.
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0: mit 30 Minuten.
1: Nun hier eine Andacht durch das Buch Der Herr ist mein Licht und mein Heil von Wilhelm Busch, Fri en Plotitsch Evasat.

0: 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Ich danke dir, dass ich dein eigenes sein darf. 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

Guten Abend und herzlich willkommen zum Abendjournal, werte Hörer von Radio ZB30. Heute, am Freitag, den 1. Mai, begrüßt Sie Juliana Kehle am Mikrofon. In dieser Sondersendung hören Sie lokale Meldungen, Wetterdaten und folgende Beiträge auf dem Programm. Wir wiederholen einen Beitrag über die Geschichte des Feiertages mit Stimmen aus dem Arbeitsalltag. Danach senden wir einen Bericht zum Thema Jugend und Arbeit. Werte Hörer, danke, dass Sie bei dieser Sendung dabei sind. Ich wünsche nun eine interessante Stunde am Radio.

Wir bringen eine Todesnachricht aus Philadelphia. Frau Helga Harms ist heute Morgen im Pflegeheim in der Diamantenstation im Alter von 89 Jahren gestorben. Die Abschiedsfeier findet am Samstag, den 2. Mai, am Nachmittag um 15.30 Uhr in der Kapelle auf dem Friedhof statt. Gezeichnet in liebevoller Erinnerung Karl Heinz und Lydia Klassen, Danilo und Irina Klassen mit Lea, Andi und Arne Rempel mit Alina. Den Angehörigen bekunden wir von Radio ZB30 aus unser herzliches Beileid.

0: zum Wetter in Philadelphia. Die Temperatur beträgt 32 Grad Celsius. Die Höchsttemperatur heute war 33 Grad und die Tiefsttemperatur 24 Grad Celsius. Die relative Luftfeuchtigkeit liegt bei 65% und der Luftdruck beträgt 1008 Millibar. Der Wind weht aus nördlicher Richtung mit einer Geschwindigkeit von 13 Kilometern pro Stunde. Die Höchstgeschwindigkeit heute betrug 43 Kilometer pro Stunde. Zur Wettervorhersage für den zentralen Chaco. Morgen erwartet uns ein warmer Tag mit Temperaturen zwischen 21 und 29 Grad Celsius. Der Himmel zeigt sich überwiegend bewölkt und der Wind weht in der ersten Tageshälfte aus verschiedenen Richtungen, später dann aus südlicher Richtung. Auch Aussichten auf Regen und Gewitter stehen morgen in der Prognose.
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Psalm 127, Vers 1. Wenn der Herr nicht das Haus baut, so arbeiten umsonst, die daran bauen. Wenn der Herr nicht die Stadt behütet, so wacht der Wächter umsonst.

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0: Hallo, liebe Zuhörer von Radio ZB30. Willkommen zu einem weiteren Einblick in die Expo Rodeo Neuland 2026. Die Expo ist mittlerweile voll im Gange. Am heutigen Freitag gab es um 8 Uhr den gemeinsamen Ausritt, ab 9 Uhr dann die Haustierparade und der Jungzüchterwettbewerb, genannt Competencia Cavaniero Joven. Der Nachmittag startete mit den Reitwettbewerben von Iki Chaco im Staffetten- und Tonnenreiten. Um 19 Uhr findet zum zweiten Mal die Pferdeshow von Provision statt. Jetzt am Abend wird es nochmal heiter im Hauptchoral beim Bullenreiten. Das läuft ab 20 Uhr, ihr schafft es also noch rechtzeitig dahin. Aber auf dem Rodeo sind nicht nur die großen Tiere zu Hause, sondern auch die kleinen. Deshalb habe ich mich mit Angela Friesen über die Kleintierausstellung unterhalten.
1: Ich unterhalte mich jetzt mit Angela Friesen, Mitorganisatorin der Kleintierausstellung in diesem Jahr auf der Expo Rodeo Neuland. Wie funktioniert die Kleintierausstellung hier auf der Expo?
2: Ja, hallo alle zusammen. Also die Ausstellung hier funktioniert mit Voranmeldung. Wir haben Wochen vorher schon angefangen, die Sachen zu publizieren, dass die Leute sich präsentieren können, sich anmelden können zur Ausstellung und, oder auch zum Verkauf. Hier haben wir beide Optionen. Man kann, es gibt auch eine Prämierung für Tiere, die zur Ausstellung kommen, die natürlich später auch verkauft werden können, wenn die Leute das wollen.
1: Ich habe schon gesehen, hier sind eine ganze Menge Tiere ausgestellt. Wie viele Tiere und welche Tierarten werden hier ausgestellt?
2: Ja, momentan haben wir fast 400 Tiere. Ich denke mal, es waren so bei 386, die wir hier bekommen haben. Wir haben von Truthähne bis Zuhähne bis auch neue Rassen, die von Asunción gebracht worden sind. Darunter sind der Indio Gigante, was jetzt ganz frisch auf diesen, in diesem Jahr hier sind. Und dann haben wir die GSIB, nennt sich das. Das ist eine brasilianische Rasse, die kommt ursprünglich von Brasilien. Das sind etwas größere Hühner sowie Hähne. Dann haben wir die normalen Legehennen und auch die Caceritos, wie man die sagt. Das sind die, die selbst gezüchteten, von Küken bis mittelgroße Hühner bis erwachsene Hühner. Dazu haben wir auch noch die Pfaue, Jungtiere, auch pärchenweise wunderschöne Tiere auch anzusehen. Daher, dann haben wir auch noch Hasen, Meerschweinchen und verschiedenste Rassen eben auch an Hühnern, ja. Von Sussex bis Brahman, bis Indio Gigante, bis die Kampfhähne, dann auch die Caceritos, wie gesagt, und ja, ziemlich viel verschiedenstes, Wellensittiche auch und ziemlich viel verschiedenstes Federvieh.
1: Wie viele Aussteller nehmen in diesem Jahr teil?
2: So um die 19 Aussteller haben wir zusammenbekommen. Wir sind auch sehr froh darüber, weil natürlich jedes Jahr sind die Hürden etwas größer, um teilzunehmen. Aber wir sind froh, dass so viele Leute sich doch angemeldet haben, um bei dieser Kleintierausstellung dabei zu sein.
1: Wie Sie schon erwähnt haben, findet das jährlich statt. Also die Kleintierausstellung ist ein fester Bestandteil der Rodeos. Was macht die Kleintierausstellung besonders und wichtig auf der Expo?
2: Ich denke, dass jede Familie das kennt, dass auch jung und alt, dass die Kinder die kleinen Tiere lieben, die neuen Rassen, die besonderen Merkmale an jeden Vogel, an den Hasen, an alles drumherum. Und dass immer etwas Neues gibt, was zum Beispiel ein Kind noch nicht gesehen hat oder ein Erwachsener neu entdeckt und neue Arten auch kennenlernt. Und für uns persönlich ist es sehr, sehr wichtig geworden, dass diese Kleintierausstellung beibehalten wird, da sie viel Familien anzieht und besonders auch den Kindern ein paar Minuten neue Eindrücke erschafft, ja.
1: Angela Friesen, ich bedanke mich ganz herzlich für das Gespräch.
2: Dankeschön auch.
0: Wie Sie hören, erfüllt auch dieser Teil der Ausstellung eine ganz bestimmte Funktion. Ausstellungen gibt es auch im Industriesektor und von Dienstleistungen, wie zum Beispiel die zahlreichen und vielseitigen Essensstände. Wenn Sie die Expo noch nicht besucht haben, können Sie die nächsten Tage noch dafür nutzen. Damit Sie wissen, was Sie erwartet, hören Sie hier einen kurzen Ausschnitt von einem Interview mit Herrn Edwin Pauls über die Aktivitäten vom Samstag und Sonntag.
3: Sind uns selbstverständlich, fahren wir nach der Anwendung, wie alle Menschen, die Bad Holftieren hier ans Besiege kommen, die haben freien Eintritt. Die dürfen dann aber nicht weiter runterfahren, wie es dann unsere Anwendung war, dann haben wir das Eintritt los, aber Bad Holftieren ist der Eintritt frei. Nachmittag ist dann, Aktivitäten mit dem Reiterclub, wo sich auch Publikum beteiligen kann, Tschechien vor allem Dingen. Nochmal war da die Pferdeshow und zu uns dann das große Konzert mit Feuerwerk. In Sonntag haben wir da also die Kompetenz zwischen Reiterclubs in auch den geräutet Motorsportereignis, wo Feuermalfeuer Autos hier waren an der Wart fahren. Dort nicht mal bloß auf einer Pista, sondern auch durch vernünftige Blattlöcher. Dort wird ein sehr interessantes Spektakel sein.
1: Vielen Dank schön für diesen Einblick. Ich gebe dir der und der Kume. Wir wünschen Ihnen allen Erfolg in Gelingen für diese Dau.
0: Das war ein kleiner Einblick in das Geschehen der Expo Rodeo Neuland und ein Ausblick auf die kommenden Tage. Ich bedanke mich herzlich fürs Zuhören und freue mich, Sie auch morgen noch einmal mit Neuigkeiten und Informationen aus der Expo zu dienen. Auf Wiederhören und bis dann!
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5: Wie ist der Tag der Arbeit eigentlich entstanden? Und wie erleben Menschen aus unserem Umfeld heutzutage ihren Arbeitsalltag? Darum geht es im folgenden Bericht von meiner Kollegin Claudia Dück.
6: Der 1. Mai wird als Tag der Arbeit bezeichnet. Er gilt in zahlreichen Ländern als gesetzlicher Feiertag, so auch in Paraguay. Der Ursprung des Feiertags geht laut studyflix.de auf den 1. Mai 1886 in den USA zurück. Dort begannen nämlich an dem Tag etwa 400.000 Arbeiter in verschiedenen Städten einen Streik, der mehrere Tage dauerte. Sie hatten sich zusammengefunden, um bessere Arbeitsbedingungen und insbesondere die Einführung eines 8-Stunden-Arbeitstages zu fordern. Zu diesem Zeitpunkt waren 13-Stunden-Tage nämlich der Standard. Dass der Termin auf den 1. Mai fiel, war dabei kein Zufall. An diesem Tag war in den USA der sogenannte Moving Day, an dem alte Arbeitsverträge auslaufen und neue geschlossen werden. Doch am 3. Mai kam es im Haymarket Square in Chicago zu gewalttätigen Auseinandersetzungen und einem Schusswechsel zwischen Demonstranten und der Polizei. Es gab mehrere Tote. Um den Opfern zu gedenken, wurde 1889 deswegen auf dem Internationalen Arbeiterkongress in Paris zu einer internationalen Demonstration am 1. Mai aufgerufen. Hier sollte es wieder um höhere Löhne, bessere Arbeitsbedingungen und den 8-Stunden-Tag gehen. Doch wie sieht Arbeit heute aus? Was bewegt Menschen in ihrem Berufsalltag und was fordert sie heraus? Unsere Korrespondenten haben mit Personen aus verschiedenen Arbeitsbereichen gesprochen und ihnen genau diese Fragen gestellt. Wir beginnen mit einem kurzen Interview von Korrespondentin Lotte Wiens mit dem Chefarzt am Hospital Loma Plata, Naftali Kehler.
7: Herr Kehler, in welchen Bereichen sind Sie hier im Hospital Loma Plata tätig?
8: Ich bin hier in den Bereichen Unfallchirurgie und Chirurgie, also in der chirurgischen Abteilung, tätig.
7: Es ist eine herausfordernde Arbeit, auch hier das Ganze zu koordinieren und vor allem Unfallchirurgie. Was motiviert Sie, jeden Tag zur Arbeit zu gehen?
8: Es ist immer wieder spannend und herausfordernd, mit engagierten Mitarbeitern zusammen die verschiedenen Herausforderungen, und sprich die verschiedenen Situationen, die uns am Tag begegnen, die selten gleich sind, optimal zu begegnen. Und da ist es einfach immer wieder eine Motivation, die beste Lösung für die verschiedenen Probleme zu finden.
7: Also wir haben schon einmal erwähnt, es gibt viele Herausforderungen. Welches sind für Sie so im Arbeitsalltag die größten Herausforderungen?
8: Eines der größten Herausforderungen sind diese Momente, wo man eine Arbeit macht und man kämpft dafür und es läuft nicht so, wie man sich es erhofft oder wo man drum gebetet hatte. Und wo man dann einfach wieder erkennen muss, wir sind nur Werkzeuge und wie es verläuft, hängt letztendlich in der Hand des Allmächtigen. Und das sind immer wieder Herausforderungen, dieses zu erkennen, anzuerkennen und damit fertig zu werden.
7: Es gibt ja Gott sei Dank nicht nur Herausforderungen, sondern auch immer wieder schöne Momente, sonst würde ja man keine Arbeit durchhalten. Welches werden für Sie einige der schönsten Momente, die Sie immer wieder motivieren?
8: Immer wieder sehr schöne Momente sind, wenn Leute mit schwierigen Problemen kommen und wir denen helfen können. Manchmal, oder wir erleben immer wieder auch Wunder diesbezüglich und es ist einfach immer wieder schön, sich mit diesen Leuten mitzufreuen. Andererseits aber auch sehr bewegende Momente sind, wenn Situationen, wenn Menschen da sind, mit unheilbaren Krankheiten, wenn diese dann einfach sagen können, mit einem tiefen Frieden mit sich, den Mitmenschen und Gott gegenüber, wenn dieses mein Weg ist, bin ich bereit, ihn zu gehen. Das sind immer sehr bewegende Momente, wo wir einfach auch als Mitarbeiter einen großen Segen verspüren, wenn Leute dieses so sagen können.
7: Zum Tag des Arbeiters, gibt es etwas, das Sie Ihren Mitarbeitern mitgeben möchten?
8: Einfach danken, dass Sie jeden Tag zur Arbeit kommen. Es ist ja wie sonst auch nicht überall, nicht immer gleich befriedigend und mit der gleichen Freude. Aber immer wieder einfach danken, dass Sie kommen, um diesen Dienst, um diese Arbeit an den Mitmenschen zu machen. Und wünsche ein gutes neues Arbeitsjahr.
5: Im Anschluss hören wir Lehrerin Roswitha Isaac aus der Kolonie Neuland.
9: Ich bin Lehrerin am Colegio Neuland, der Sekundaria, und unterrichte Deutsch, Chor und Theater. Mich motiviert, Lernräume zu gestalten, in denen junge Menschen sprachlich, künstlerisch und menschlich wachsen können. Unterricht bedeutet für mich nicht nur Wissensvermittlung, sondern die Chance, Mut, Empathie und Ausdruckskraft zu stärken. Ich gehe gern arbeiten, weil ich miterleben darf, wie junge Menschen ihren Weg finden und über sich hinauswachsen. Unser Schulleitsatz »Leben ist Lernen, Lernen ist Leben« erinnert mich täglich daran, dass Bildung ein lebendiger Prozess ist, den wir gemeinsam gestalten. Die größte Herausforderung ist für mich, meine Vorstellungen von gelingendem Lernen in den oft dichten Schulalltag zu integrieren. Zwischen Zeitdruck, unterschiedlichen Bedürfnissen, organisatorischen Anforderungen und Erwartungen von außen. Es gibt für mich eher schönste Momente, zum Beispiel wenn Schüler sich begeistern lassen, wenn eine Gruppe im Theaterprojekt über sich hinauswächst, ein Chor aus den vielen Stimmen ein Miteinander formt oder ein Unterrichtsgespräch entsteht, in dem echte Gedanken entstehen.
5: Zum Schluss folgt ein kurzes Interview von unserer Korrespondentin Dorothea Eid mit Chris Wieler aus Fernheim.
10: Chris Wieler von der Ferreteria Central. Was oder wo arbeitest du?
11: Ich arbeite in der Ferreteria Central von der Cooperativa Fernheim in der Elektrodomestico-Ecke als Verkäufer.
10: Was motiviert dich, jeden Tag auf Arbeit zu gehen?
11: Mich motiviert es, dass ich eine sichere und gute Arbeit habe, wo ich persönlich im Ökonomischen weiterkomme und der Ferreteria auch helfen zu können, als Verkäufer zu guten Verkaufsresultaten zu kommen.
10: Was ist die größte Herausforderung in deinem Beruf?
11: Meine größte Herausforderung in meinem Beruf ist, das allen Kunden gut zu machen und gut zu bedienen.
10: Und was ist der schönste Moment in deinem Arbeitsalltag?
11: Mein schönster Moment in meinem Arbeitsalltag ist es, das Resultat der frohen und zufriedenen Kunden zu sehen.
5: Der 1. Mai erinnert an die historischen Kämpfe der Arbeiterbewegung und macht zugleich deutlich, dass Arbeit auch heute noch ein zentrales Thema im Leben vieler Menschen ist.
6: Die Gespräche mit den verschiedenen Personen zeigen, wie unterschiedlich Arbeitsalltag erlebt wird, geprägt von Verantwortung, Motivation, aber auch von Herausforderungen. So bleibt der Tag der Arbeit nicht nur ein Blick in die Vergangenheit, sondern auch ein Anlass, den Wert von Arbeit heute bewusst wahrzunehmen.

0: Der Tag der Arbeit lenkt den Blick auf die Bedeutung von Beruf und Berufung im Leben. Doch wie finden junge Menschen ihren eigenen Weg? Mehr dazu in dem folgenden Beitrag meiner Kollegin Claudia Dück.
1: Was will ich einmal werden? Und was ist mir im Beruf wirklich wichtig? Diese Fragen stellen sich viele Jugendliche schon früh. Dabei geht es nicht nur um einen konkreten Traumberuf, sondern auch um Wünsche und Erwartungen an die Zukunft. Wir haben einige Jugendliche aus dem Colegio Philadelphia gefragt, welches ist dein Traumberuf und was erwartest du von deiner zukünftigen Arbeit? Im Anschluss hören Sie dazu Ihre Antworten.
2: Was ist dein Traumberuf?
3: Irgendwas in Richtung Sport oder Administration.
2: Und was erwartest du von deinem Beruf?
3: Dass mir die Arbeit Spaß macht, dass ich gute Mitarbeiter habe, harmonische Mitarbeiter und dass ich gut bezahlt kriege.
4: Mein Traumberuf ist Lehrerin. Ich erwarte davon, dass sie mir die Erfüllung gibt und ich damit verdienen kann.
5: Ich würde gerne Mutter sein.
2: Und was erwartest du von deiner Arbeit?
5: Dass ich meine Kinder mit Liebe erziehen kann, sodass sie gute Vorbilder sein können und die Welt ein bisschen besser machen können.
2: Was ist dein Traumberuf?
6: Also ich weiß noch nicht genau, aber ich möchte irgendwas in Richtung mit Menschen und das soll nicht im Büro sein. Also ich brauche viele Menschen um mich herum.
2: Und was erwartest du von deinem Beruf?
6: Ich möchte sehr viel Spaß haben. Ich möchte eine Hilfe für andere Menschen sein und ich möchte Gott geben, da wo ich bin.
7: Mein Traumberuf ist, Physiotherapeut zu werden.
2: Und was erwartest du von deiner Arbeit?
7: Viel Abwechslung und Menschen helfen können, nach OP oder sowas.
2: Was ist dein Traumberuf?
8: Lehrer sein.
2: Und was erwartest du von deiner Arbeit?
8: Viel Spaß und Abwechslung im Unterricht.
2: Was ist dein Traumberuf?
9: Chirurgana.
2: Und was erwartest du von deinem Beruf?
9: Leben retten und Geld kriegen.
10: Mein Traumberuf ist Musikerin werden. Ich erwarte, dass in Zukunft die Musiker besser bezahlt kriegen.
11: Mein Traumberuf ist es, Sportler zu werden, professionell.
2: Und was erwartest du von deiner Arbeit?
11: Meine Leidenschaft auszuleben.
12: Mein Traumberuf wäre so in Richtung Sport. Und was ich von meinem Beruf erwarte, ist, dass ich meine Interessen ausleben kann und dass ich Spaß haben kann und auch Geld verdienen kann.
13: Mein Traumberuf ist Veterinarier und ich erwarte, dass ich viel rausfahren kann.
14: Mein Traumberuf ist Jugendleiter werden.
2: Und was erwartest du von deiner Arbeit?
14: Viel Wirkung und Veränderung von Gott in seinem Reich durch mich.
2: Was ist dein Traumberuf?
15: Archäologin oder Meeresbiologin.
2: Und was erwartest du von deinem Traumberuf?
15: Neues zu entdecken.
16: Mein Traumberuf ist, mit Pferden zu arbeiten und auszubilden.
2: Und was erwartest du von deiner Arbeit?
16: Dass ich meine Leidenschaft in meinen Beruf machen kann.
1: Mit der Frage, was will ich werden, kommt meistens auch die Frage, was soll ich studieren oder soll ich überhaupt studieren? Viele Jugendliche setzen sich schon früh mit diesen Fragen auseinander und suchen nach Antworten. Zu diesem Thema haben wir den langjährigen Lehrer und ehemaligen Direktor des Colegio Philadelphia, Boris Boschmann, gebeten, in diesem Beitrag Jugendlichen und ihren Eltern etwas Orientierung zu geben. Im Anschluss hören Sie seine Antwort.
17: Also, Option 1, gleich nach der Schule arbeiten gehen. Vorteile sind schnell finanziell vorwärts kommen. Nachteil sehe ich aber, wenn das Hauptziel ist, finanziell schnell auf den grünen Ast zu kommen und sich halt eben materiell schnell weiterzubringen, weil ich einfach meine, dass das den Materialismus und auch die Ich-Zentriertheit eher noch ein bisschen fördern, die wir sowieso schon sehr stark erleben in unserer Gesellschaft, aber auch weltweit. So natürlich gibt es Personen oder Schüler, die einfach, für die ist ein Studium nicht, für die ist es auch eine gute Option, arbeiten zu gehen und das ist dann auch gut und richtig. Aber jemand, der die finanzielle Möglichkeit hat und auch, von der Lernfähigkeit her die Möglichkeit hat, sollte sich das dann doch gut überlegen, ob das jetzt so ratsam ist, gleich arbeiten zu gehen, nur wegen dem Geld. Nächstes Thema wären Online-Studiengänge, die dann oft kombiniert werden, wenn man gleich auf Arbeit geht. Heutzutage gibt es gute Online-Studiengänge, die auch nicht von denen man nicht grundsätzlich abraten sollte. Meine Meinung ist aber, dass das eher etwas sein sollte für Leute, die schon ein Studium gemacht haben und die schon in der Arbeitswelt stehen und vielleicht eine Fortbildung machen wollen. Für die, denke ich, ist das eine sehr gute Option. Wenn man nur online studiert und das das einzige Konzept von Studieren ist, finde ich das nicht so empfehlenswert, einfach weil das Niveau da im Schnitt doch ziemlich, ja, niedriger ist, beziehungsweise sehr an die Arbeitswelt angepasst ist, woher ich das dann nicht als Erststudium so gut finde. Dann ist heutzutage eben eine Realität, dass viele Schüler einfach nicht wissen, was sie studieren sollen, weil die Möglichkeiten oder die Optionen so viele geworden sind und die Entscheidung dann so schwer fällt, dass man da nicht studieren geht, einfach weil man sich nicht entscheiden kann. Das ist etwas, das hat Vor- und Nachteile, diese Menge an Auswahl, aber man sollte sich davon, von der Angst, sich für ein falsches Studium zu entscheiden, nicht davon abhalten lassen. Ja, und damit komme ich dann auch zu meinem wichtigsten Punkt eigentlich bei diesem Thema, den ich immer wieder sehr stark vertrete. Es ist sehr gesund für den jungen Menschen, einmal rauszugehen aus der Gesellschaft, einmal ein bisschen den bekannten Kreis zu verlassen. Da ist Asunción natürlich eine sehr gute Möglichkeit. Man ist in Reichweite, aber doch auf sich alleine oder auf andere Studenten gestellt und man lernt Kulturen besser und anders kennen und man lernt auch Dinge schätzen in der eigenen Kolonie und Gesellschaft, die man vorher vielleicht so nicht geschätzt hat. Und man sieht auch, was man von draußen mitbringen kann als Bereicherung für die eigene Gesellschaft. So, das ist der allergrößte Faktor, den ich da auch eben als großen Vorteil sehe. Und so gesehen, für jemanden, der nicht studieren möchte, sehr zu empfehlen, trotzdem einen längeren Einsatz wo zu machen oder auch einfach mal ein Jahr in Asunción zu arbeiten oder im Ausland, wenn man die Möglichkeit hat, um eine Horizonterweiterung mitzubringen. So, das ist für mich einfach ein Punkt, den ich meine, dass der sehr empfehlenswert ist. Und dann müsste man auch noch einmal vielleicht die Eltern erwähnen. Also Eltern sollten den Mut haben, ihr Kind loszulassen. So wie ich das empfinde, haben heute immer mehr Eltern große Schwierigkeiten, ihr Kind in die, in Anführungsstrichen, Not des Studentenlebens zu gehen zu lassen und bieten dann lieber gute Möglichkeiten, hier doch mit einem vernünftigen Gehalt sich schnell eine eigene Existenz aufzubauen. Das ist gut gemeint, aber meines Erachtens für den jungen Menschen, der selbstständig werden sollte, nicht so gesund. So daher gesehen auch für Eltern diese Empfehlung nach der Schule, sehr bald den Punkt zu finden, wo man sagt, das Kind ist jetzt selbstständig und verlässt auch das Haus und steht auch mal auf eigenen Beinen. Und dafür ist natürlich dann ein Studium oder eine Lehre irgendwo in Asunción oder im Ausland zu machen, eine sehr gute Option und auch eine sehr lebensbereichernde Erfahrung.
1: Zum Abschluss bleibt festzuhalten, Arbeit ist weit mehr als nur ein Beruf. Sie prägt unser Leben, unseren Alltag und oft auch unsere Identität. Gerade am Tag der Arbeit wird deutlich, wie wichtig es ist, eine Tätigkeit zu finden, die nicht nur den Lebensunterhalt sichert, sondern auch Sinn und Freude bringt. Für Jugendliche bedeutet das, sich Zeit nehmen, Fragen stellen und den eigenen Weg entdecken. Denn gute Arbeit beginnt dort, wo Begabungen, Interessen und Werte zusammenfinden.

Im Anschluss hören Sie einige Lieder, die uns angesichts einer ungewissen Zukunft Hoffnung machen und unser Vertrauen in unseren Gott stärken.

Zum Schluss des Abendjournals noch einmal das Wetter in Philadelphia. In Philadelphia sind es 31 Grad Celsius und die Luftfeuchtigkeit beträgt 69%. Der Luftdruck wird mit 1008 Millibar angezeigt und der Wind weht aus nordöstlicher Richtung mit einer Geschwindigkeit von 6 Kilometern pro Stunde. Hier einmal die Programmvorschau auf Radio ZB30. Hier geht's gleich im Anschluss weiter mit der Kindersendung »Hast du schon gewusst?« Um 19.15 Uhr folgt die Kurzsendung »Der Landwirt«. Um 20.27 Uhr hören Sie die Segensworte am Abend. Und somit verabschiede ich mich von Ihnen, werte Hörer. Ich wünsche noch einen schönen Abend. Auf Wiederhören.

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0: Ne, wollte ich noch fragen, von wo kommst du?
1: Also wir kommen nur Deutschland von Kasachstan, dort ist Alma-Ata. Da haben wir die letzten Jahre gelebt und von dort kommen wir auch nur Deutschland. Alma-Ata, dort heißt der Vater von der Apfel. Alma ist Apfel und Ata ist Vater. So ist das abgesorgt. Und von dort kommen wir nur Deutschland.
0: Bist du da geboren oder von wo, vertel ein bisschen, von wo kommst du, wo bist du geboren, vielleicht von deinen Eltern?
1: Meine Eltern, die wohnen in Sibirien, das ist von Novosibirsk und von Barnaul ist dort in der Met, so ungefähr. Und da wäre DARPA und da hat mein Onkel ein DARP abgebaut. Und da wohnt wir auch. Da sind ich geboren und da sind ich auch groß geworden. Bei 17 Jahren und da wurde ich genommen eine Schule, da musste ich lehren. Und dort wir eine Lehre als Haltober da. Und wurde ich dann auch Zeit wieder.
0: Wie dort ein plötzlicher Tarp da?
1: 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Und in diesem Tarp wohnte eine Familie Russisch. 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

0: De klok es 11.
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0: Au mat 30 Minuten.
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Wenn ihr dieses Programm mit ihm sehen seid, lasst uns doch weiter. Wir danken für jene Gebeten und finanzielle Unterstützung, die uns das möglich macht, Gott sein Wort auszustrahlen. Möcht Gott uns richtig segnen. 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
1: De klok is 12, maar 30 minuten.
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Wir hören nun zuletzt noch das Lied. Du bist so trüwartig.